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1: Ein Turnier, wo der Sieger oder die Siegerin einen Wunsch erfüllt bekommt. Vier Hauptfiguren mit komplett unterschiedlichen Zielen und eine Zukunft, wo der ganze Kontinent vor der Vernichtung steht. Fire Emblem Fortune's Weave ist im September auf der Nintendo Switch 2 rausgekommen. Und das Game fängt zwar relativ gemächlich an, hat aber ziemlich grosse Pläne. Das Königreich Dagda ist kurz vor dem Ende. Der Dämonengott Balor treibt sein Unwesen. Um ihn aufzuhalten, scheint der einzige Weg zu sein, in die Vergangenheit zu reisen und so das Schicksal zu verändern. Wir erstellen am Anfang des Spiels unsere eigene Figur, der Fali Rabe. Mit dieser reisen wir 5 Jahre zurück und versuchen, das Schicksal von 4 Helden zu verändern. Die 4 könnten kaum unterschiedlicher sein. Der Kai will seinen eingesperrten Vater retten. Die Königin Theodora kämpft für ihr Land. Die Musikerin Leda ist von Rache getrieben. Und der Krieger Dietrich will vor allem eins: gegen starke Gegner kämpfen. Was sie alle verbindet, sie nehmen an der Heroenspiel teil. Ein Turnier in der Hauptstadt Daxion, wo Kämpfer aus dem ganzen Reich anlockt. Unter anderem, weil der Sieger oder die Siegerin angeblich einen Wunsch erfüllt bekommt.
2: Hear me now, as I declare that the heroic games have begun!
3: I need the strength to lead my people.
4: Seems the land of Dagda holds many wonders.
5: Our past misdeeds rise to haunt us.
6: Father! I will live to see you die!
1: Das Tolle ist, du musst dich nicht zwischen diesen 4 Hauptfiguren entscheiden. Du kannst zwischen ihnen wechseln und ihre Geschichten quasi parallel spielen. So verweben sich ihre Perspektiven und Geschichten dann langsam zu einem Ganzen. Was Gameplay angeht, bleibt Fortune's Weave typisch Fire Emblem. Eine Mischung aus Rollenspiel und rundenbasierter Strategie. Die Kämpfe laufen auf dem Spielfeld ab, wo in einzelne Felder unterteilt ist. Ein bisschen wie Schach. Du bewegst deine Figuren über die Karte, entscheidest, wer angreift, positionierst deine Einheit so, dass sie im nächsten Zug möglichst nicht gerade komplett auseinandergenommen werden und musst dabei auch immer im Blick haben, was der Gegner als nächstes machen könnte. Eine Figur ein Feld zu weit vorne platziert und plötzlich wird sie von 3 Gegnern angegriffen. Eine andere Einheit blockiert den Weg, jemand hat gerade die falsche Waffe dabei und aus einem eigentlichen Kampf kann ziemlich schnell ein kleines taktisches Problem werden. Je nach Modus sterben deine KämpferInnen auch permanent, wenn du dich verkalkulierst. Nicht nur Kämpfe verlangen von dir strategisches Denken. Auch dazwischen musst du dir überlegen, wie du das Beste aus der Zeit rausholst. Du kannst Orte erkunden, neue Figuren rekrutieren, deine Einheiten trainieren, sie weiterentwickeln und Beziehungen zwischen den Charakteren aufbauen. Der Anfang ist dabei langsam. Wirklich langsam. Das Spiel erklärt seine Welt, stellt Figuren vor, schickt die von Ort zu Ort und baut immer mehr Systeme auf, bevor die eigentliche Dimension der Geschichte überhaupt sichtbar wird. Mit den 4 unterschiedlichen Perspektiven wird aber schnell klar, wie gross Fortune's Weave seine Geschichte eigentlich aufzieht. Und gross ist das Spiel auch vom Umfang her. Je nachdem, wie gründlich man spielt, kann man locker weit über 100 Stunden drin verbringen. Es ist also weniger ein Spiel, das schnell zur Sache kommt und mehr eins, das ihm die Möglichkeit gibt, sich richtig in seine Welt hineinzugraben. Optisch bleibt Fortune's Weave bei der typischen Anime-Optik der Reihe und sieht auf der Nintendo Switch 2 wirklich gut aus. Schade finde ich allerdings, dass unsere eigene Figur nicht synchronisiert ist, im Gegensatz zu den 4 Helden, die wir unterstützen. Auch die Antworten, die man für sie auswählen kann, haben nicht wirklich einen Einfluss und vermitteln darum nicht unbedingt das Gefühl, dass man hier wirklich seine ganz eigene Figur spielt. Dafür hat Fortune's Weave an anderen Stellen fast absurd viel Entscheidungsfreiheit. Welche Geschichte verfolge ich als nächstes? Wo investiere ich meine Zeit? Welche Figuren trainiere ich? Mit wem baue ich Beziehungen auf? Und wie stelle ich meine Truppen für den nächsten Kampf zusammen? Ein Strategierollenspiel mit enorm viel zu tun, in einer vielschichtigen Story und Gameplay, das Spass macht. Wo aber das erste Mal ein bisschen Anlaufzeit braucht, bis es einen richtig reinzieht. Fire Emblem Fortune's Weave ist auf der Nintendo Switch 2 erhaltlich. Für Radio X, Noemi Keller.
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1: Ein Turnier, wo der Sieger oder die Siegerin einen Wunsch erfüllt bekommt. Vier Hauptfiguren mit komplett unterschiedlichen Zielen und der Zukunft, wo der ganze Kontinent vor der Vernichtung steht. Fire Emblem Fortune's Weave ist im September auf der Nintendo Switch 2 rausgekommen. Und das Game fängt zwar relativ gemächlich an, hat aber ziemlich grosse Pläne. Das Königreich Dagda ist kurz vor dem Ende. Der Dämonengott Balor treibt sein Unwesen. Um ihn aufzuhalten, scheint der einzige Weg zu sein, in die Vergangenheit zu reisen und so das Schicksal zu verändern. Wir erstellen am Anfang des Spiels unsere eigene Figur, der Fali Rabe. Mit dieser reisen wir 5 Jahre zurück und versuchen, das Schicksal von 4 Helden zu verändern. Die 4 könnten kaum unterschiedlicher sein. Der Kai will seinen eingesperrten Vater retten. Die Königin Theodora kämpft für ihr Land. Die Musikerin Leda ist von Rache getrieben. Und der Krieger Dietrich will vor allem eins: gegen starke Gegner kämpfen. Was sie alle verbindet, sie nehmen an der Heroenspiel teil. Ein Turnier in der Hauptstadt Daxion, wo Kämpfer aus dem ganzen Reich anlockt. Unter anderem, weil der Sieger oder die Siegerin angeblich einen Wunsch erfüllt bekommt.
2: Hear me now, as I declare that the heroic games have begun!
3: I need the strength to lead my people.
4: Seems the land of Dagda holds many wonders.
5: Our past misdeeds rise to haunt us.
6: Father! I will live to see you die!
1: Das Tolle ist, du musst dich nicht zwischen diesen 4 Hauptfiguren entscheiden. Du kannst zwischen ihnen wechseln und ihre Geschichten quasi parallel spielen. So verweben sich ihre Perspektiven und Geschichten dann langsam zu einem Ganzen. Was Gameplay angeht, bleibt Fortune's Weave typisch Fire Emblem. Eine Mischung aus Rollenspiel und rundenbasierter Strategie. Die Kämpfe laufen auf dem Spielfeld ab, wo in einzelne Felder unterteilt ist. Ein bisschen wie Schach. Du bewegst deine Figuren über die Karte, entscheidest, wer angreift, positionierst deine Einheit so, dass sie im nächsten Zug möglichst nicht gerade komplett auseinandergenommen werden und musst dabei auch immer im Blick haben, was der Gegner als nächstes machen könnte. Eine Figur fällt zu weit vorne platziert und plötzlich wird sie von 3 Gegnerinnen angegriffen. Eine andere Einheit blockiert den Weg, jemand hat gerade die falsche Waffe dabei und aus einem eigentlichen Kampf kann ziemlich schnell ein kleines taktisches Problem werden. Je nach Modus sterben deine KämpferInnen auch permanent, wenn du dich verkalkulierst. Nicht nur Kämpfe verlangen von dir strategisches Denken. Auch dazwischen musst du dir überlegen, wie du das Beste aus der Zeit rausholst. Du kannst Orte erkunden, neue Figuren rekrutieren, deine Einheiten trainieren, sie weiterentwickeln und Beziehungen zwischen den Charakteren aufbauen. Der Anfang ist dabei langsam. Wirklich langsam. Das Spiel erklärt seine Welt, stellt Figuren vor, schickt die von Ort zu Ort und baut immer mehr Systeme auf, bevor die eigentliche Dimension der Geschichte überhaupt sichtbar wird. Mit den 4 unterschiedlichen Perspektiven wird aber schnell klar, wie gross Fortune's Weave seine Geschichte eigentlich aufzieht. Und gross ist das Spiel auch vom Umfang her. Je nachdem, wie gründlich man spielt, kann man locker weit über 100 Stunden drin verbringen. Es ist also weniger ein Spiel, das schnell zur Sache kommt und mehr eins, das einem die Möglichkeit gibt, sich richtig in seine Welt hineinzugraben. Optisch bleibt Fortune's Weave bei der typischen Anime-Optik der Reihe und sieht auf der Nintendo Switch 2 wirklich gut aus. Schade finde ich allerdings, dass unsere eigene Figur nicht synchronisiert ist, im Gegensatz zu den 4 Helden, die wir unterstützen. Auch die Antworten, die man für sie auswählen kann, haben nicht wirklich einen Einfluss und vermitteln darum nicht unbedingt das Gefühl, dass man hier wirklich seine ganz eigene Figur spielt. Dafür hat Fortune's Weave an anderen Stellen fast absurd viel Entscheidungsfreiheit. Welche Geschichte verfolge ich als nächstes? Wo investiere ich meine Zeit? Welche Figuren trainiere ich? Mit wem baue ich Beziehungen auf? Und wie stelle ich meine Truppen für den nächsten Kampf zusammen? Ein Strategierollenspiel mit enorm viel zu tun, einer vielschichtigen Story und Gameplay, das Spass macht. Wo aber zuerst einmal ein bisschen Anlaufzeit braucht, bis es einen richtig reinzieht. Fire Emblem Fortune's Weave ist auf der Nintendo Switch 2 erhaltlich. Für Radio X, Noemi Keller.
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1: Quiet Storm, das neue Album vom Duo Space Africa, macht sie zum Ensemble. Mit Features aus dem Bereich Oper, Jazz und klassische Musik öffnen sie den Kosmos von Ambient und Dub und gehen so gemeinsam einer Frage nach, wie Diaspora tönt in den Fingern von zwei unglaublich kunstvollen, ehemaligen Working Class Boys aus Manchester, England. Ein Track-Up, Quiet Storm, von Space Africa, hört ihr jetzt.

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1: Ein Turnier, wo der Sieger oder die Siegerin einen Wunsch erfüllt bekommt. Vier Hauptfiguren mit komplett unterschiedlichen Zielen und eine Zukunft, wo der ganze Kontinent vor der Vernichtung steht. Fire Emblem Fortune's Weave ist im September auf der Nintendo Switch 2 rausgekommen. Und das Game fängt zwar relativ gemächlich an, hat aber ziemlich grosse Pläne. Das Königreich Dagda ist kurz vor dem Ende. Der Dämonengott Balor treibt sein Unwesen. Um ihn aufzuhalten, scheint der einzige Weg zu sein, in die Vergangenheit zu reisen und so das Schicksal zu verändern. Wir erstellen am Anfang des Spiels unsere eigene Figur, der Fali Rabe. Mit dieser reisen wir 5 Jahre zurück und versuchen, das Schicksal von 4 Helden zu verändern. Die 4 könnten kaum unterschiedlicher sein. Der Kai will seinen eingesperrten Vater retten. Die Königin Theodora kämpft für ihr Land. Die Musikerin Leda ist von Rache getrieben. Und der Krieger Dietrich will vor allem eins: gegen starke Gegner kämpfen. Was sie alle verbindet, sie nehmen an der Heroenspiel teil. Ein Turnier in der Hauptstadt Daxion, wo Kämpfer aus dem ganzen Reich anlockt. Unter anderem, weil der Sieger oder die Siegerin angeblich einen Wunsch erfüllt bekommt.
2: Hear me now, as I declare that the heroic games have begun!
3: I need the strength to lead my people.
4: Seems the land of Dagda holds many wonders.
5: Our past misdeeds rise to haunt us.
6: Father! I will live to see you die!
1: Das Tolle ist, du musst dich nicht zwischen diesen 4 Hauptfiguren entscheiden. Du kannst zwischen ihnen wechseln und ihre Geschichten quasi parallel spielen. So verweben sich ihre Perspektiven und Geschichten dann langsam zu einem Ganzen. Was Gameplay angeht, bleibt Fortune's Weave typisch Fire Emblem. Eine Mischung aus Rollenspiel und rundenbasierter Strategie. Die Kämpfe laufen auf dem Spielfeld ab, wo in einzelne Felder unterteilt ist. Ein bisschen wie Schach. Du bewegst deine Figuren über die Karte, entscheidest, wer angreift, positionierst deine Einheit so, dass sie im nächsten Zug möglichst nicht gerade komplett auseinandergenommen werden und musst dabei auch immer im Blick haben, was der Gegner als nächstes machen könnte. Eine Figur ein Feld zu weit vorne platziert und plötzlich wird sie von 3 Gegnerinnen angegriffen. Eine andere Einheit blockiert den Weg, jemand hat gerade die falsche Waffe dabei und aus einem eigentlichen Kampf kann ziemlich schnell ein kleines taktisches Problem werden. Je nach Modus sterben deine KämpferInnen auch permanent, wenn du dich verkalkulierst. Nicht nur Kämpfe verlangen von dir strategisches Denken. Auch dazwischen musst du dir überlegen, wie du das Beste aus der Zeit rausholst. Du kannst Orte erkunden, neue Figuren rekrutieren, deine Einheiten trainieren, sie weiterentwickeln und Beziehungen zwischen den Charakteren aufbauen. Der Anfang ist dabei langsam. Wirklich langsam. Das Spiel erklärt seine Welt, stellt Figuren vor, schickt die von Ort zu Ort und baut immer mehr Systeme auf, bevor die eigentliche Dimension der Geschichte überhaupt sichtbar wird. Mit den 4 unterschiedlichen Perspektiven wird aber schnell klar, wie gross Fortune's Weave seine Geschichte eigentlich aufzieht. Und gross ist das Spiel auch vom Umfang her. Je nachdem, wie gründlich man spielt, kann man locker weit über 100 Stunden drin verbringen. Es ist also weniger ein Spiel, das schnell zur Sache kommt und mehr eins, das einem die Möglichkeit gibt, sich richtig in seine Welt hineinzugraben. Optisch bleibt Fortune's Weave bei der typischen Anime-Optik der Reihe und sieht auf der Nintendo Switch 2 wirklich gut aus. Schade finde ich allerdings, dass unsere eigene Figur nicht synchronisiert ist, im Gegensatz zu den 4 Helden, die wir unterstützen. Auch die Antworten, die man für sie auswählen kann, haben nicht wirklich einen Einfluss und vermitteln darum nicht unbedingt das Gefühl, dass man hier wirklich seine ganz eigene Figur spielt. Dafür hat Fortune's Weave an anderen Stellen fast absurd viel Entscheidungsfreiheit. Welche Geschichte verfolge ich als nächstes? Wo investiere ich meine Zeit? Welche Figuren trainiere ich? Mit wem baue ich Beziehungen auf? Und wie stelle ich meine Truppen für den nächsten Kampf zusammen? Ein Strategierollenspiel mit enorm viel zu tun, in einer vielschichtigen Story und Gameplay, das Spass macht. Wo aber das erste Mal ein bisschen Anlaufzeit braucht, bis es einen richtig reinzieht. Fire Emblem Fortune's Weave ist auf der Nintendo Switch 2 erhaltlich. Für Radio X, Noemi Keller.
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1: Quiet Storm, das neue Album vom Duo Space Africa, macht sie zum Ensemble. Mit Features aus dem Bereich Oper, Jazz und klassische Musik öffnen sie den Kosmos von Ambient und Dub und gehen so gemeinsam einer Frage nach, wie Diaspora tönt in den Fingern von zwei unglaublich kunstvollen, ehemaligen Working Class Boys aus Manchester, England. Ein Track-Up, Quiet Storm, von Space Africa, hört ihr jetzt.

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1: Ein Turnier, wo der Sieger oder die Siegerin einen Wunsch erfüllt bekommt. Vier Hauptfiguren mit komplett unterschiedlichen Zielen und eine Zukunft, wo der ganze Kontinent vor der Vernichtung steht. Fire Emblem Fortune's Weave ist im September auf der Nintendo Switch 2 rausgekommen. Und das Game fängt zwar relativ gemächlich an, hat aber ziemlich grosse Pläne. Das Königreich Dagda ist kurz vor dem Ende. Der Dämonengott Balor treibt sein Unwesen. Um ihn aufzuhalten, scheint der einzige Weg zu sein, in die Vergangenheit zu reisen und so das Schicksal zu verändern. Wir erstellen am Anfang des Spiels unsere eigene Figur, der Fali Rabe. Mit dieser reisen wir 5 Jahre zurück und versuchen, das Schicksal von 4 Helden zu verändern. Die 4 könnten kaum unterschiedlicher sein. Der Kai will seinen eingesperrten Vater retten. Die Königin Theodora kämpft für ihr Land. Die Musikerin Leda ist von Rache getrieben. Und der Krieger Dietrich will vor allem eins: gegen starke Gegner kämpfen. Was sie alle verbindet, sie nehmen an der Heroenspiel teil. Ein Turnier in der Hauptstadt Daxion, wo Kämpfer aus dem ganzen Reich anlockt. Unter anderem, weil der Sieger oder die Siegerin angeblich einen Wunsch erfüllt bekommt.
2: Hear me now, as I declare that the heroic games have begun!
3: I need the strength to lead my people.
4: Seems the land of Dagda holds many wonders.
5: Our past misdeeds rise to haunt us.
6: Father! I will live to see you die!
1: Das Tolle ist, du musst dich nicht zwischen diesen 4 Hauptfiguren entscheiden. Du kannst zwischen ihnen wechseln und ihre Geschichten quasi parallel spielen. So verweben sich ihre Perspektiven und Geschichten dann langsam zu einem Ganzen. Was Gameplay angeht, bleibt Fortune's Weave typisch Fire Emblem. Eine Mischung aus Rollenspiel und rundenbasierter Strategie. Die Kämpfe laufen auf dem Spielfeld ab, wo in einzelne Felder unterteilt ist. Ein bisschen wie Schach. Du bewegst deine Figuren über die Karte, entscheidest, wer angreift, positionierst deine Einheit so, dass sie im nächsten Zug möglichst nicht gerade komplett auseinandergenommen werden und musst dabei auch immer im Blick haben, was der Gegner als nächstes machen könnte. Eine Figur ein Feld zu weit vorne platziert und plötzlich wird sie von 3 Gegnern angegriffen. Eine andere Einheit blockiert den Weg, jemand hat gerade die falsche Waffe dabei und aus einem eigentlichen Kampf kann ziemlich schnell ein kleines taktisches Problem werden. Je nach Modus sterben deine KämpferInnen auch permanent, wenn du dich verkalkulierst. Nicht nur Kämpfe verlangen von dir strategisches Denken. Auch dazwischen musst du dir überlegen, wie du das Beste aus der Zeit rausholst. Du kannst Orte erkunden, neue Figuren rekrutieren, deine Einheiten trainieren, sie weiterentwickeln und Beziehungen zwischen den Charakteren aufbauen. Der Anfang ist dabei langsam. Wirklich langsam. Das Spiel erklärt seine Welt, stellt Figuren vor, schickt die von Ort zu Ort und baut immer mehr Systeme auf, bevor die eigentliche Dimension der Geschichte überhaupt sichtbar wird. Mit den 4 unterschiedlichen Perspektiven wird aber schnell klar, wie gross Fortune's Weave seine Geschichte eigentlich aufzieht. Und gross ist das Spiel auch vom Umfang her. Je nachdem, wie gründlich man spielt, kann man locker weit über 100 Stunden drin verbringen. Es ist also weniger ein Spiel, das schnell zur Sache kommt und mehr eins, das ihm die Möglichkeit gibt, sich richtig in seine Welt hineinzugraben. Optisch bleibt Fortune's Weave bei der typischen Anime-Optik der Reihe und sieht auf der Nintendo Switch 2 wirklich gut aus. Schade finde ich allerdings, dass unsere eigene Figur nicht synchronisiert ist, im Gegensatz zu den 4 Helden, die wir unterstützen. Auch die Antworten, die man für sie auswählen kann, haben nicht wirklich einen Einfluss und vermitteln darum nicht unbedingt das Gefühl, dass man hier wirklich seine ganz eigene Figur spielt. Dafür hat Fortune's Weave an anderen Stellen fast absurd viel Entscheidungsfreiheit. Welche Geschichte verfolge ich als nächstes? Wo investiere ich meine Zeit? Welche Figuren trainiere ich? Mit wem baue ich Beziehungen auf? Und wie stelle ich meine Truppen für den nächsten Kampf zusammen? Ein Strategierollenspiel mit enorm viel zu tun, in einer vielschichtigen Story und Gameplay, das Spass macht. Wo aber zuerst einmal ein bisschen Anlaufzeit braucht, bis es einen richtig reinzieht. Fire Emblem Fortune's Weave ist auf der Nintendo Switch 2 erhaltlich. Für Radio X, Noemi Keller.
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0: ist Mittwoch, der 7. Oktober und das kannst du heute oben alles unternehmen.
1: In der Kaserne gibt es am 4. Uhr ein Schreibcafé, organisiert von Art of Intervention, wo du dich mit anderen Schreibenden kannst austauschen kannst. Starten tut es am 4. Uhr.
0: Am 4:30 ist der Kulturhub wieder offen und Kulturschaffende können sich beraten lassen. Das Ganze findet im Ausstellungsraum Klingenthal statt.
1: Im Rahmen der aktuellen Lecture Series vom Institut Digital Communication Environments von der HGK gibt es einen spannenden Einblick in den Arbeitsprozess vom Studio Feixen aus Luzern. Das Ganze findet in der Aula der HGK statt und startet am 4:45 Uhr.
0: Ab der 6 Uhr kannst du in der Cargo Bar Austern essen.
1: Am 6:30 Uhr läuft im Stadtkino der Film Pina.
0: Dein Allgemeinwissen unter Beweis stellen kannst du beim Pubquiz in der Cocktailbar Porum in der Märthalle. Das ab 7:30 Uhr.
1: Am 7:45 Uhr kannst du den Film Hope im Kultkino Camera schauen.
0: Und Uli Kempendorf liefert mit Field eigenwillige Jazz zwischen abstrakt und konkret. Das ab 8:30 Uhr im Birdseye Jazz Club.
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